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1: Im Studio Daniel Bornberg. Guten Morgen. Die großen christlichen Kirchen in der Schweiz schrumpfen weiter. Nach der aktuellen Kirchenstatistik gab es 2025 im Jahresvergleich sowohl weniger Mitglieder in der katholischen als auch in der evangelisch-reformierten Kirche. Mehr von Uwe Schimonek.
2: Bei der römisch-katholischen Kirche zählte die Statistik noch an die 2,7 Millionen Mitglieder. Bei der evangelisch-reformierten Kirche waren es nicht ganz 1,8 Millionen. Bei beiden dauert der Abwärtstrend seit Jahren an. Immerhin, bei beiden hat sich der Trend verlangsamt. Die Zahl der Austritte hat sich leicht verringert.
1: Im niederländischen Den Haag sind rechtsextreme Proteste eskaliert. Hunderte Radikale hatten im Zentrum der Stadt gegen die Regierungspolitik demonstriert und letztendlich unter anderem Polizisten mit Feuerwerk beschossen. Die Beamten setzten Schlagstöcke ein. Es gab über 20 Festnahmen. Deutschlands ranghöchster Soldat, Generalinspekteur Breuer, wird neuer Vorsitzender des NATO-Militärausschusses. Er wird damit der wichtigste militärische Berater von NATO-Generalsekretär Rutte. Der Vier-Sterne-General soll den Posten im Juli nächsten Jahres antreten. Ein Scherz ist für zwei Deutsche im Pariser Louvre mit einer Festnahme geendet. Die Männer hatten zwei selbstgemachte Bilder neben der Mona Lisa an die Wand geklebt. Zwei Wachleute setzten sie fest. Die Wand wurde leicht beschädigt, das Da Vinci-Gemälde blieb unversehrt.
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1: Im Studio Daniel Bornberg. Guten Morgen. Bei einer Regulierung von KI sind von der US-Regierung wohl keine großen Sprünge zu erwarten, aber Präsident Trump hat jetzt zumindest mehr Überwachung angekündigt, Colin Mock.
2: Ja, schon, aber von Sicherheitsbedenken, was künstliche Intelligenz angeht, will er weiter nichts wissen und betont auch, dass diese neue AI-Force, die er ankündigt, nicht dafür da ist, das Wachstum der Industrie zu drosseln, sondern darauf aufzupassen, während sie wächst. Erst vor kurzem hatte Trump von einer kranken Verschwörung gegen KI gesprochen. Einige bekannte KI-Modelle hatten für Bedenken gesorgt, nachdem Entwickler immer wieder unfreiwillige Ausbrüche bei Tests öffentlich gemacht hatten.
1: Für Deutschlands ranghöchsten Soldaten geht's zur NATO. Generalinspekteur Breuer wird Vorsitzender des Militärausschusses und damit wichtigster Berater von NATO-Generalsekretär Rutte. Der 4-Sterne-General soll den Posten im nächsten Juli übernehmen. Im niederländischen Den Haag sind rechtsextreme Proteste eskaliert. Hunderte Radikale hatten im Zentrum der Stadt gegen die Regierungspolitik demonstriert und letztendlich unter anderem Polizisten mit Feuerwerk beschossen. Die Beamten setzten Schlagstöcke ein, es gab über 20 Festnahmen. In der Schweiz schrumpfen die großen christlichen Kirchen weiter. Nach der aktuellen Kirchenstatistik gab es 2025 im Jahresvergleich noch an die 2,7 Millionen Mitglieder in der katholischen und nicht ganz 1,8 Millionen in der evangelisch-reformierten Kirche. Bei beiden verlangsamte sich der Rückgang aber.
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3: Herzlich willkommen, einen schönen Sonntagmorgen. Schön, dass wir gemeinsam in diesen Morgen gehen. Und wer jetzt beim Frühstück sitzt, der könnte mal den Blick über das Marmeladenglas oder die Käseverpackung schweifen lassen. Da steht vielleicht drauf, frei von. Und darüber hat sich Klassikradio Kirchenredakteurin Kerstin Mühlmann Gedanken gemacht.
4: Freiheit. Früher hieß das Rauchen und Autofahren. Und heute? Auf meiner Milchpackung steht frei von Laktose. Auf der Spülmittelflasche frei von Mikroplastik. Befreit von Dingen, die nicht gut für mich oder die Umwelt sind, lebt es sich besser. Logisch. Wenn ich denn weiß, wer oder was mir die Freiheit raubt. Neulich musste ich lachen, als ich in einer Kleinanzeige für Secondhand-Klamotten gelesen habe, wir leben bügelfrei. Wer nicht bügelt, lebt mit zerknitterten Klamotten, dafür mit mehr Freizeit. Als Christin ist mir eine andere Art von Freiheit wichtig geworden. Frei von Schuld. Frei vom Druck, den Maßstäben dieser Welt gehorchen zu müssen, um geliebt zu sein. Die verspricht uns Gott, wenn wir an ihn und Jesus glauben. Du bist geliebt, sagt er. Du bist gewollt. Deine Schuld ist dir vergeben. Wer das für sich annimmt, kann sein Leben auf ganz neue Weise erleben. So richtig frei.
3: Sagt Klassikradio Kirchenredakteurin Kerstin Mühlmann. Ad una stella, zu einem Stern, so der Titel einer von 4 Romanzen von Giuseppe Verdi. Und wir hören dieses kammermusikalische Stück in einer Aufnahme mit dem württembergischen Kammerorchester Heilbronn. Einen wunderbaren Start in diesen Morgen.

0: Pas du Quatre, Musik aus dem Ballett Dornröschen von Peter Ilitsch Tschaikowski, hier bei Klassik und Kirche am Sonntagmorgen von 7 bis 8. Mein Name ist Anja Kieser, ich begrüße Sie ganz herzlich, schön, dass Sie heute Morgen mit dabei sind. Die Deutsche Bischofskonferenz modernisiert ihre Priesterausbildung. Ab 1. Oktober geht's offiziell los. Ab dann soll der Priesternachwuchs überall stärker psychologisch, teamorientiert, praxisnah und unter Beteiligung von Frauen ausgebildet werden. Für das Bistum Limburg kein Problem. Vieles davon gibt es hier schon Jahre, erzählt uns Regens und Priesterseminarleiter Kirsten Prast. Priester und Pastoralreferentinnen wie Pastoralreferenten werden zum Beispiel zusammen ausgebildet.
1: Das hilft auch sicherlich dabei, zu verhindern, dass sich solche kleinen abgeschotteten Kasten bilden. Natürlich gehören viele andere Facetten dazu, angefangen von einer psychologischen Eignungsdiagnose, die wir schon bereits in der Einführungsphase platziert haben, bis dahin, dass wir ein Assessment Center haben, wo wir wirklich auch nochmal die Kandidaten ganz konkreten Aufgaben aussetzen und dann schauen, wie reagieren die auf Herausforderungen, auf Schwierigkeiten. Diese engmaschige Begleitung über viele Jahre hinweg ist sicherlich auch kennzeichnend für unsere Ausbildung.
0: Mit den deutschlandweiten Neuerungen reagiert die katholische Kirche auf den Rückgang an Priesterbewerbern, aber auch auf die Missbrauchsgutachten.
1: Natürlich hat man darauf geschaut, auf vieles stärker Rücksicht zu nehmen, was die Kirche in den letzten Jahren beschäftigt hat. Allen voran natürlich der Missbrauchsskandal, der da sehr stark nachwirkt und wir natürlich bemüht sind, die Ausbildung so zu gestalten, um da eine möglichst gute Prävention zu ermöglichen, dass solche Probleme frühzeitig erkannt und angegangen werden und wir da sehr viel stärker darauf achten müssen, als das in der Vergangenheit der Fall gewesen ist.
0: Die Priesterausbildung muss dynamisch bleiben, findet der Limburger Priesterseminarleiter und sie sollte immer dem jeweiligen Zeitgeist angepasst werden. Ab dem 1. Oktober gilt dann die Neuordnung verpflichtend für alle katholischen Bistümer in Deutschland. Und jetzt haben wir Jutta Zoff-Harfe und die Staatskapelle Dresden für Sie mit Musik von Georg Friedrich Händel, den ersten Satz aus seinem Hafenkonzert Nummer 6. Einen schönen Sonntagmorgen.

0: Einen schönen Sonntagmorgen mit Klassik und Kirche. Das war gerade Musik von Antonín Dvořák. Der erste Satz aus der Streicherserenade in E-Dur. Was hält uns zusammen? Das will der katholische Erzbischof Stefan Hese aus dem Erzbistum Hamburg wissen und hat dort an alle katholischen Haushalte einen Brief geschrieben. Viele Antworten zu dem Kitt, der unsere Gesellschaft zusammenhält, sind schon reingekommen. Etwa 500 Postkarten und 600 digitale Antworten. Auf der Website uns-held-zusammen.de, da sind diese Antworten auch zu lesen. Hier ein paar Beispiele.
1: Wichtig ist mir, dass jeder seine Meinung sagen darf und danach nicht angefeindet wird.
2: Sprache, Familie und der Glaube für eine bessere Zukunft.
3: Hoffnung, gemeinsam eine bessere Welt schaffen.
4: Oft sind es die einfachen Dinge des Lebens. Einer unserer Söhne lud uns zu einem fürstlichen Essen ein und dann haben wir geredet, buchstäblich über Gott und die Welt. Das schafft Vertrauen.
0: Ja, und Anfang September, da gab es eine erste Live-Veranstaltung mit Erzbischof Hese, Schülerinnen, Vertretern einer Stiftung und dem Vorsitzenden eines Sportvereins. Aus verschiedenen Perspektiven soll auf das Thema geschaut werden, denn
5: der Punkt ist ja, dass wir jetzt mal gut überlegen müssen, wie kommen wir weiter im Diskurs. Also es bringt ja nichts, wenn ich jetzt sage, so und so ist das. Ich glaube, es kommt darauf an, Menschen zu vernetzen und irgendwie Wege zu finden, wie man was für den Zusammenhalt miteinander tun kann.
0: Und wer mitdiskutieren möchte oder seine Ideen einbringen will, der kann das tun. Alle Infos und Beteiligungsmöglichkeiten an der Diskussion, die sind im Netz auf der Website uns-held-zusammen.de zu finden. Und wir haben jetzt Mozart für Sie mit der Kammerata Salzburg und Hornist Felix Klieser. Sie spielen den zweiten Satz aus Mozarts Hornkonzert Nummer 3 in Es-Dur. Viel Freude damit!

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0: Musik von Johannes Brahms war das, der vierte Satz aus seiner Serenade Nummer 2 in A-Dur. Einen schönen Sonntagmorgen hier mit Klassik und Kirche. Für fast alles gibt es Auswertungen, Berichte, Statistiken. So veröffentlichen auch einige Krankenkassen immer wieder ihren Pflegereport. Sprich, wie viele Menschen benötigen Pflege, wie und wo werden sie gepflegt? Klassikradio Kirchenredakteurin Dagmar Hempel kennt das Thema nur zu gut.
1: Ja, irgendwann ist es soweit. Die eigenen Eltern werden alt und benötigen dann Pflege. Meine Mama kam durch einen Sturz ins Krankenhaus und fand sich dann plötzlich in einem Rollstuhl sitzend in einem Pflegeheim wieder.
0: Dagmar, wie ging es dann weiter?
1: Mit etwas über 70 und geistig topfit war meine Mama einfach noch viel zu jung für so eine Einrichtung. Und so haben wir uns auf die Suche gemacht und sind auf eine Senioren-WG gestoßen, die von Karin Riesmeier geleitet wird.
2: In dieser WG leben die Menschen in ihrem eigenen Zimmer, das haben die gemietet, und werden dort pflegerisch versorgt. Ansonsten werden die Bewohner von den Alltagsbegleitern 24 Stunden immer versorgt.
1: Das kostet zwar ein bisschen mehr, aber meine Mama bekommt eben die Hilfe im Alltag, die sie wirklich braucht. Und in so einer Senioren-WG geht es ähnlich zu wie in einer Studi-WG.
2: Der Bewohner kann nach seinen eigenen Stärken sich einbringen. Also von Kartoffelsalat anmachen bis hin zu Sportrunde führen. Manch einer, der viel im Garten früher gearbeitet hat, kümmert sich um die Blumen. Der andere wird bei der Wäsche ein bisschen mithelfen.
0: Ja, und wie erlebt deine Mutter den WG-Alltag?
1: Also sie ist super glücklich und ihre Tage sind echt gefüllt.
3: Nach dem Frühstück gehe ich zum Sport, dann zum Mittagessen und um 15 Uhr trinken wir Kaffee. Dann gehe ich zum Yoga und freitags haben wir einen Filmnachmittag oder ein Konzert. Ich lerne neue Leute kennen, habe hier im ganzen Haus Kontakt und es ist also schön hier.
0: Vielen Dank, Dagmar. Das war Klassikradio Kirchenredakteurin Dagmar Hempel. Vielen Dank für diese Infos über diese etwas andere Form der Pflege. Und wir machen weiter mit Musik aus Bilder einer Ausstellung von Modest Peter Mussorgsky. Die Promenade erwartet uns jetzt mit dem Gewandhausorchester Leipzig.

0: Pianist Paul Pittman war das mit dem ersten Satz aus der Klaviersonate Nummer 14 in C-Moll, der Mondscheinsonate von Ludwig van Beethoven. Konstantin von Abendroth ist Beauftragter am Sitz der Bundesregierung in Berlin, der Vereinigung evangelischer Freikirchen. In der haben sich 15 Freikirchen zusammengeschlossen. Von Abendroths Aufgabe ist, die Interessen der Freikirchen in Berlin zu vertreten. Und ich konnte mit ihm über seinen etwas anderen Lobbyistenjob sprechen.
1: Wahrzunehmen, dass es eigene, auch freikirchlich getragene Krankenhäuser gibt und Diakoniezentren und ganz viel Stadtteilarbeit, was sie alles für ihre Nachbarschaften, für die Menschen in unserem Land, für unsere Gesellschaft Gutes tun.
0: Davon erzählt Konstantin von Abendroth, der auch Pastor ist, den politischen Verantwortlichen in Berlin. Und er tauscht sich mit ihnen aus, wenn es zum Beispiel um Regelungen des Religionsunterrichts geht oder zur Friedhofsnutzung und natürlich, wenn es um ethische Fragen nach Leben und Sterben geht. Hier sind die Freikirchen nicht immer einer Meinung.
1: Deswegen ist auch eine große Aussage, die ich mache, Freikirchen sind einfach da auch sehr divers und es wird auch innerhalb der Freikirchenszene diskutiert über einzelne Dinge.
0: Einigkeit besteht über Themen wie gesellschaftliche Benachteiligung, Antisemitismus oder Menschenwürde.
1: Gerade in den letzten Jahren, wo das Klima für das Thema Migration, für Menschen, die nach Deutschland kommen, irgendwie rauer und skeptischer wird, da beobachte ich innerhalb der Freikirchen weiterhin immer wieder eine Stimme dafür, da aufzupassen, sehr sensibel zu bleiben.
0: Dem Lobbyisten der Vereinigung evangelischer Freikirchen liegt vor allem daran, für Zusammenhalt und das Verbindende in den Kirchen und der Gesellschaft zu werben. Daher ist das Schöne an seinem Job,
1: dass ich dazu beitragen kann für den Kontakt unter den verschiedenen Kirchen. Das finde ich einfach wertvoll und wichtig für unser Land. Und das Zweite ist, dass ich im Kontakt auch mit politisch Verantwortlichen großen Dank aussprechen kann für die Arbeit und einfach sie versuchen kann, sehr wahrzunehmen.
0: So betet er auch mit und für sie. Und mit den Vertreterinnen und Vertretern der katholischen und evangelischen Kirche hält er Andachten im Bundestag. Ja, und wer mal nachschauen will, welche Freikirchen das sind, die Konstantin von Abendroth in Berlin im Namen der Vereinigung evangelischer Freikirchen vertritt, der findet alle Infos auf der Internetseite der Vereinigung evangelischer Freikirchen, kurz vef.de. Und damit sage ich Tschüss für heute. Ich bin Anja Kieser. Noch einen schönen Sonntag und eine gute Woche. Wir hören uns nächsten Sonntag wieder. Tschüss bis dahin und bleiben Sie bewahrt.

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2: Im Studio Daniel Bornberg. Guten Morgen. Die großen christlichen Kirchen in der Schweiz schrumpfen weiter. Nach der aktuellen Kirchenstatistik gab es 2025 im Jahresvergleich sowohl weniger Mitglieder in der katholischen als auch in der evangelisch-reformierten Kirche. Mehr von Uwe Schimonek.
3: Bei der römisch-katholischen Kirche zählte die Statistik noch an die 2,7 Millionen Mitglieder. Bei der evangelisch-reformierten Kirche waren es nicht ganz 1,8 Millionen. Bei beiden dauert der Abwärtstrend seit Jahren an. Immerhin, bei beiden hat sich der Trend verlangsamt. Die Zahl der Austritte hat sich leicht verringert.
2: Unberechenbare KI-Modelle haben zuletzt Sicherheitsbedenken und eine Debatte um die Regulierung ausgelöst. Dabei sind von der US-Regierung wohl keine großen Sprünge zu erwarten, aber Präsident Trump hat zumindest eine AI-Force zur Überwachung angekündigt. Ausbremsen will er die KI-Riesen aber nicht. Im niederländischen Den Haag sind rechtsextreme Proteste eskaliert. Hunderte Radikale hatten im Zentrum der Stadt gegen die Regierungspolitik demonstriert und letztendlich unter anderem Polizisten mit Feuerwerk beschossen. Die Beamten setzten Schlagstöcke ein. Es gab über 20 Festnahmen. Ein Scherz ist für zwei Deutsche im Pariser Louvre mit einer Festnahme geendet. Die Männer hatten zwei selbstgemachte Bilder neben der Mona Lisa an die Wand geklebt. Zwei Wachleute setzten sie fest. Die Wand wurde leicht beschädigt, das Da Vinci-Gemälde blieb unversehrt.
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4: Ja, schönen guten Morgen, herzlich willkommen an Ihrem ganz frühen Sonntag hier bei Klassikradio. Und vielleicht hören Sie uns ja gerade noch, während die Kaffeemaschine erstmal warm läuft. Und egal, was auf Sie wartet, wir starten jetzt erstmal ganz entspannt. Und ich freue mich, dass ich Sie mit der richtigen Musik dazu begleiten darf. Georg Friedrich Händels Berenice hören wir gleich. Außerdem aus den Waldszenen von Robert Schumann, Eintritt im Walde. Und starten jetzt schon ganz, ganz entspannt mit der Sinfonie Nummer 40 in G-Moll von Wolfgang Amadeus Mozart. Ja, das ist wie der perfekte Cappuccino zum Start in diesen Morgen. Hier kommt der erste Satz daraus, Molto Allegro.
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Georg Friedrich Händel war das und Berenice, das Andante Larghetto haben wir hier von ihm gehört zum Aufstehen. Und ich mag ja genau diese Uhrzeit jetzt, also so einen frühen Sonntag, denn die meisten schlafen noch, die Geschäfte haben zu, die Handys sind erstaunlich ruhig, auf den Straßen ist nicht viel los, man kann also mit seinem Vierbeiner eine gemütliche Gassi-Runde gehen und der Montag ist noch weit genug weg, um ihn einfach zu ignorieren. Das heißt, wir machen genau das Richtige jetzt, Musik zum Wohlfühlen und Entspannen. Und zwar etwas ganz Besonderes. Wir hören jetzt von Modest Peter Mussorgsky aus Bilder einer Ausstellung Das große Tor von Kiew. Laut aufdrehen und Gänsehaut gibt's jetzt hier bei Klassikradio.

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2: Ja, während der Frühstückstisch vielleicht gerade von Ihnen gedeckt wird, ja, und die halbe Familie noch ein bisschen gemütlich ist, haben wir für Sie ganz entspannte Klänge. Jetzt Karl Stamitz mit dem Bratschenkonzert in D-Dur ist gleich mit dabei. Und wir genießen jetzt schon Serenade for Strings. Der zweite Satz Romance von William Lloyd Webber jetzt.
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Das war das Bratschenkonzert in D-Dur von Karl Stamitz hier bei Klassik Radio. Schönen guten Morgen. Ja, während Sie vielleicht gerade den zweiten Kaffee in der Hand haben und gemütlich am Frühstückstisch sitzen, ist in München längst ordentlich Bewegung, ne? Die Straßen werden da schon gesperrt, Pferde, Kutschen, Musikkapellen und Trachtler machen sich bereit, denn um 10 startet der große Trachten- und Schützenumzug zum Münchner Oktoberfest. Mehr als 8000 Menschen ziehen dann durch die Stadt bis zur Theresienwiese. Und bei uns heißt es jetzt aber noch Kaffee und Sonntagsruhe, würde ich sagen, oder? Und dazu gibt es auch noch die passende Musik zum Wohlfühlen und Entspannen auf Flügeln des Gesanges jetzt in Astor von Felix Mendelssohn Bartholdy.

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2: Im Studio Daniel Bornberg. Guten Morgen. Bei einer Regulierung von KI sind von der US-Regierung wohl keine großen Sprünge zu erwarten, aber Präsident Trump hat jetzt zumindest mehr Überwachung angekündigt, Colin Mock.
3: Ja, schon, aber von Sicherheitsbedenken, was künstliche Intelligenz angeht, will er weiter nichts wissen und betont auch, dass diese neue AI-Force, die er ankündigt, nicht dafür da ist, das Wachstum der Industrie zu drosseln, sondern darauf aufzupassen, während sie wächst. Erst vor kurzem hatte Trump von einer kranken Verschwörung gegen KI gesprochen. Einige bekannte KI-Modelle hatten für Bedenken gesorgt, nachdem Entwickler immer wieder unfreiwillige Ausbrüche bei Tests öffentlich gemacht hatten.
2: Im niederländischen Den Haag sind rechtsextreme Proteste eskaliert. Hunderte Radikale hatten im Zentrum der Stadt gegen die Regierungspolitik demonstriert und letztendlich unter anderem Polizisten mit Feuerwerk beschossen. Die Beamten setzten Schlagstöcke ein, es gab über 20 Festnahmen. In der Schweiz schrumpfen die großen christlichen Kirchen weiter. Nach der aktuellen Kirchenstatistik gab es 2025 im Jahresvergleich noch an die 2,7 Millionen Mitglieder in der katholischen und nicht ganz 1,8 Millionen in der evangelisch-reformierten Kirche. Bei beiden verlangsamte sich der Rückgang aber.
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4: Wie sieht eigentlich das perfekte Frühstücksei aus? Ich glaube, darüber diskutieren schon viele Menschen seit Generationen. Sollten Sie auch gerade vor dem Wasserkocher stehen und sich fragen, wie man es jetzt perfekt macht? Wahrscheinlich ist es gar nicht möglich, immer den richtigen Geschmack zu treffen. Außer, Sie bieten einfach ein bisschen mehr an. So wie wir. Unsere 9 um 9, die haben wir jetzt wieder für Sie zusammengestellt. Die Crème de la Crème, unsere Hall of Fame. Und das sind alle Ihre Lieblingshits. Und zwar Musik nonstop jetzt von uns. Das Klavierkonzert Nummer 5 in F-Moll von Johann Sebastian Bach ist mit dabei. Oder auch die Ouvertüre aus der Zauberflöte von Wolfgang Amadeus Mozart. Und obendrauf gibt's jetzt Bühnenklänge von Edvard Grieg. Weltberühmt aus der Beginn-Suite hören wir jetzt Anitras Tanz. Und damit starten wir in unsere 9 um 9.
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1: Ja, wir sind mittendrin in unseren 9 um 9. Gleich sitzen sie quasi in der ersten Reihe in der Oper. Und zwar von Giacomo Puccini hören wir O Suave Fanciulla aus La Bohème. Porgy and Bess mit Summertime von George Gershwin hören wir auch gleich zum Genießen. Gibt's jetzt aber erstmal Klänge von Ludwig van Beethoven. Die Hymne an die Nacht. Viel Spaß.
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Und das waren sie. Die 9 um 9 und das war Claire de Lune von Claude Debussy. Ja, ich hoffe, Sie haben einen tollen Sonntag. Man kann auch einiges machen, ne? Entweder mit dem Rad unterwegs sein oder vielleicht machen Sie auch den Garten Herbstfest und überlegen aber jetzt schon mal, was Sie für tolle Blumen- und Tulpenzwiebeln überall hineinbringen können. Das sind ja dann die ersten Frühlingsboten, die wir genießen werden. Ja, und überhaupt, finde ich, ist man gerade in so einem Wechsel, ne? Auch die Klamotten werden gewechselt. Man schaut wieder, wo sind eigentlich die warmen Pullis? Freut sich, dass man dies hat und das hat und dürfen sich auch heute schon freuen. Um 12 Uhr haben wir für Sie natürlich wieder unsere Stunde, wo nur Ihre Wünsche laufen. Wenn Sie übrigens Wunschhits haben, dann schreiben Sie uns online bei Klassik Radio. Vielleicht haben Sie ja auch eine ganz besondere Person, denen Sie ein tolles Stück widmen möchten. Auch das dürfen Sie uns gerne schreiben. Ja, und wir machen jetzt weiter mit Musik zum Wohlfühlen und entspannen. Hier kommt das Klavierkonzert in F-Dur von Georg Friedrich Händel. Der zweite Satz, Andante jetzt.

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1: Im Studio Daniel Bornberg. Guten Tag. Unberechenbare KI-Modelle haben zuletzt Sicherheitsbedenken und eine Debatte um die Regulierung ausgelöst. Dabei sind von der US-Regierung wohl keine großen Sprünge zu erwarten, aber Präsident Trump hat zumindest eine AI-Force zur Überwachung angekündigt. Ausbremsen will er die KI-Riesen aber nicht. Die großen christlichen Kirchen in der Schweiz schrumpfen weiter. Nach der aktuellen Kirchenstatistik gab es 2025 im Jahresvergleich sowohl weniger Mitglieder in der katholischen als auch in der evangelisch-reformierten Kirche. Mehr von Uwe Schimonek.
2: Bei der römisch-katholischen Kirche zählte die Statistik noch an die 2,7 Millionen Mitglieder. Bei der evangelisch-reformierten Kirche waren es nicht ganz 1,8 Millionen. Bei beiden dauert der Abwärtstrend seit Jahren an. Immerhin, bei beiden hat sich der Trend verlangsamt. Die Zahl der Austritte hat sich leicht verringert.
1: Ein Scherz ist für zwei Deutsche im Pariser Louvre mit einer Festnahme geendet. Die Männer hatten zwei selbstgemachte Bilder neben der Mona Lisa an die Wand geklebt. Zwei Wachleute setzten sie fest. Die Wand wurde leicht beschädigt, das Da Vinci-Gemälde blieb unversehrt.
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3: Ja, kurz nach 10 und während Sie vielleicht gerade noch den Frühstückstisch in der Verlängerung haben, setzt sich in München jetzt ein ziemlich beeindruckendes Bild in Bewegung. Ne? Mehr als 8000 Trachtlerinnen und Trachtler, Musikanten, Schützen, Pferde und Festwagen, die sind unterwegs, denn heute ist der große Festumzug wegen dem Münchner Oktoberfest. Wir bleiben da eindeutig ein bisschen entspannter und genießen jetzt Frank Lehas Vorspiel aus dem dritten Akt aus seiner Oper Tatjana gleich. Und nicht nur das, auch das Ave Maria von Johann Sebastian Bach und Charles Gounod. Richtige Gänsehautlänge jetzt an diesem Sonntagvormittag für Sie.
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Das war Franz Lehas Vorspiel aus dem dritten Akt, die Oper Tatjana. Ganz besonderes, tolles Werk von ihm. Also wenn Sie das mal irgendwo live sehen, unbedingt anschauen. Ja, wir kommen jetzt zu einer ausnahmslos begabten Frau, die auch mal kurz eine Pause hatte und jetzt wieder mit voller Triebkraft, muss man schon sagen, unterwegs ist. Und wenn sie irgendwo auftritt, das ist so faszinierend, die geht auf die Bühne und entweder schwellt gleich das Herz an vom Publikum und alles rastet aus, oder es gibt diese ein, zwei Sekunden, wo es so richtig still ist und dann hört man ihre Stimme. Und die ist einfach einmalig. Anna Netrebko. Wir hören sie jetzt mit Antonín Dvořáks Lied an den Mond aus der Oper Rosalka gemeinsam mit den Wiener Philharmonikern. Ganz viel Spaß jetzt.

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2: Wunderbaren Vormittag an diesem Sonntag wünsche ich Ihnen. Ja, während in München das Oktoberfest im vollen Gang ist, ist in Mecklenburg-Vorpommern heute natürlich Wahl angesagt. Und das wäre ohne die ganzen ehrenamtlichen Wahlhelfer auch überhaupt nicht möglich. Liebe Grüße an der Stelle mal überhaupt an alle Ehrenamtsinhaber im ganzen Klassikradioland. Egal, was sie tun heute und wo sie die Menschen unterstützen. Ich finde es immer wieder großartig. Und wir widmen Ihnen jetzt auch das nächste Stück. Gleich gibt's das Concerto Grosso von Giovanni Benedetto Platti und die Forelle aus dem Forellenquintett für Orchester von Franz Schubert, die eröffnet jetzt die halbe Stunde.
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wunderschöne Klänge an diesem Sonntagvormittag. Das war das Trompetenkonzert in Esto von Joseph Haydn hier bei uns. Ja, und Fußballfans haben später ja gleich 3 Bundesliga-Termine. Es wird also weiterhin sportlich heute. Dafür haben wir im Süden vom Klassik-Radioland nochmal so ein richtiges Biergarten- und Cabrio-Wetter, während im Norden unbedingt eine Jacke mit eingepackt werden muss. Ne? Ist einiges los und egal, was Sie vorhaben, der Sonntag gehört Ihnen und wir sorgen dafür, dass dieses tolle Sonntagsgefühl sich so richtig ausdehnen darf. Wir hören jetzt nämlich Klänge von Felix Mendelssohn Bartholdy, das Konzert für Klavier und Orchester Nummer 2 in D-Moll. Die beste Musik eben zum Wohlfühlen und einfach nur entspannen.

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2: Wie schön, dass ich wieder auf Sie zählen darf. Herzlich willkommen zu einer neuen Runde Wünsch dir was. Bestellen Sie ganz einfach Ihre Lieblingsmusik online bei Klassikradio. Und bei uns, da müssen Sie auch nicht eine halbe Stunde warten wie beim Pizzadienst. Wir liefern sofort. Zum Beispiel für Carsten Stubenrauch aus Münster. Er wünscht sich Dino Lovers von Alexandre Desplat aus Jurassic World und sendet damit ganz liebe Grüße an seinen 9-jährigen Neffen Noah, der ein riesengroßer Dino-Fan ist. Wie nett. Davor gibt's einen Ohrwurm für Henriette Siedler aus Konstanz. Sie wünscht sich die Fantasia on Greensleeves von Ralph Vaughan Williams. So soll es sein. Und so starten wir in die Klassikradio-Wunschmusik.
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0: The Art and the Hours von Jean-Philippe Rameau, das ist der Lieblingstitel von Agnes Richter aus Heidelberg. Warum ich das weiß? Naja, sie hat ihn sich gewünscht. Online bei Klassikradio, hier in der Klassikradio Wunschmusik von 12 bis 1. Eine Stunde lang spielen wir ihre Musikwünsche und wir kommen jetzt zu Andi Koch aus Steinperf in Hessen. Was darf es denn für Sie sein?
1: Ich wünsche mir von Beatrix Smetana die Moldau. Dieses Meisterwerk klassischer Musik hat uns unser damaliger Klassen- und Musiklehrer Rudi Hengel vorgestellt, von den ersten Quellflüsschen bis hin zur majestätischen Mündung in die Elbe. Seither ist die Moldau unwiderruflich in meinem Gehirn eingebrannt.
0: Dann hat der Musiklehrer Herr Händel auf jeden Fall einen ganz tollen Job gemacht. Aber mit diesem Namen muss man ja auch klassische Musik lieben, oder? Wir genießen jetzt gemeinsam Ihren Musikwunsch, die Moldau von Beatrix Smetana. Ich wünsche Ihnen ganz, ganz viel Spaß, Herr Koch.

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3: Wir sind noch lange nicht fertig. Die Wunschliste, die ist noch lang und wir arbeiten sie jetzt ab. Weiter geht's mit dem nächsten Musikwunsch für Torben Beck aus Wiesbaden. Er schreibt, ich war vor 3 Jahren bei einem Konzert von Alberto Gerulli in Berlin und seitdem bin ich ein Riesenfan. Der Mann ist einfach spitze. Bitte spielt für mich Rising Above. Na klar, das machen wir nur allzu gern, Herr Beck. Kommt gleich nach dem Musikwunsch von Antje Kraus aus Bochum. Sie wünscht sich was als Stimmungsaufheller, nämlich Jupiter, Bringer des Frohsinns von Gustav Holst für neue Energie nach der Mittagspause. Ich wünsche ganz viel Spaß mit der zweiten Hälfte unserer Klassikradio-Wunschmusik.
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0: war der erste Satz aus Mozarts kleiner Nachtmusik, online gewünscht von Lukas Hempel aus Lörrach, hier in der Klassikradio Wunschmusik. Und es geht nahtlos weiter mit Sabine aus Neubrandenburg. Auch Sie haben sich online angemeldet mit Ihrem persönlichen Musikfavoriten. Sabine, was ist denn Ihre Lieblingsmusik? Was darf ich denn für Sie spielen?
1: Dieses wunderbare Blumenduett aus Lacmé, das ich so sehr schön finde, vor allen Dingen gesungen. Es gibt ja auch andere Fassungen, aber das Gesungene gefällt mir halt am besten.
0: Ist ja auch besonders berührend, wenn es gesungen wird. Haben Sie das gesamte Werk schon mal in der Oper gesehen?
1: Leider noch nicht, nee. Zumal das halt auch immer so ein kleiner Marathon ist, ne? So eine Oper. Aber naja, irgendwann sollte man es vielleicht mal machen.
0: Dann ist das so eine Sache für die Bucketlist, also für die Liste mit Dingen, die man unbedingt einmal im Leben gemacht haben sollte. Ich wünsche Ihnen jetzt ganz, ganz viel Spaß mit Ihrem Musikwunsch, dem Blumenduett, gesungen von Sopranistin Joan Sutherland und Altistin Jane Berbier. Und wenn Sie Lust haben, dann hören wir uns morgen wieder von 12 bis 1 zu einer neuen Ausgabe der Klassikradio Wunschmusik. Mein Name ist Stefan Ibelshäuser.

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1: Im Studio Daniel Bornberg. Guten Tag. Unberechenbare KI-Modelle haben zuletzt Sicherheitsbedenken und eine Debatte um die Regulierung ausgelöst. Dabei sind von der US-Regierung wohl keine großen Sprünge zu erwarten. Aber Präsident Trump hat zumindest eine AI-Force zur Überwachung angekündigt. Ausbremsen will er die KI-Riesen aber nicht. Cannabis wird in der Medizin zum Beispiel schon gegen chronische Schmerzen verschrieben. Nun könnte bald ein weiteres Einsatzgebiet dazukommen. Welches, Anne Brauer?
2: Die posttraumatische Belastungsstörung, die zum Beispiel nach Kriegen, Vergewaltigungen oder anderen schlimmen Erfahrungen entstehen kann. Eins der quälendsten Symptome sind Albträume und genau gegen die kann THC helfen. An der Berliner Charité wurden Patienten mit THC oder einem Placebo behandelt. In der THC-Gruppe gab es deutlich bessere Ergebnisse. Und über ein Drittel der Behandelten hatte nach ein paar Wochen gar keine Albträume mehr. Nun sollen weitere Studien zeigen, was THC über einen längeren Zeitraum mit den Betroffenen macht.
1: In der Schweiz schrumpfen die großen christlichen Kirchen weiter. Nach der aktuellen Kirchenstatistik gab es 2025 im Jahresvergleich noch an die 2,7 Millionen Mitglieder in der katholischen und nicht ganz 1,8 Millionen in der evangelisch-reformierten Kirche. Bei beiden verlangsamte sich der Rückgang aber.
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4: Kurz nach eins. Hallo, freue mich, dass Sie bei uns sind. Heute wird Weltkindertag in Deutschland gefeiert. In Thüringen eigentlich sogar ein gesetzlicher Feiertag. Doch mit dem Sonntag heute leider obsolet. Wie sich die Kids einen perfekten Tag vorstellen, das hören wir in einer knappen Viertelstunde. Davor habe ich noch das Lied Ohne Worte Nummer 1 von Felix Mendelssohn Bartholdy für Sie. Es folgt Josef Haydn mit dem festlichen und fröhlichen dritten Satz aus seinem Trompetenkonzert in Es-Dur.
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0: Georg Friedrich Händel, das war das Menuett aus seiner Oper Berenice hier bei Klassikradio. Schönen Sonntagmittag, heute am Weltkindertag in diesem Jahr unter dem Motto starke Kinder, starke Zukunft. Und wir wollten wissen, wie stellen sich die Kids denn so einen perfekten Tag vor, an dem alles so läuft, wie sie es sich wünschen?
1: Ich krieg alles einfach geschenkt und es kostet kein Geld, nicht mal einen Cent. Wenn ich den ganzen Tag Fernsehen mit Süßigkeiten dürfte und dann am Abend nie Bauchweh bekommen würde.
2: Den ganzen Tag jede Folge gucken von Peterson. Und Findes.
0: Ich glaube, das könnte auch für uns Erwachsene ein schöner Tag werden. Viel Süßes ohne Bauchweh und sich wegbeamen in die Welt von Petersen und Findus. In jedem Fall bringt uns jetzt Leo Dilip kindliche Leichtigkeit mit dem verspielten Pizzicato aus seinem Ballett Silvia. 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
2: Kurz nach 2 in ihrem Sonntag. Gleich geht's um 2 deutsche Besucher, die sich einen Scherz im Louvre erlaubt haben. Warum ihr Museumsbesuch schließlich bei der Polizei geendet hat, hören wir in rund 10 Minuten. Vorher noch die dynamische Badinerie von Johann Sebastian Bach. Und jetzt das Musikstück von Sergei Prokofjew, mit dem viele von uns die Klassik kennengelernt haben. Peter und der Wolf.
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Der zweite Satz aus Mozarts Krönungskonzert hier bei Klassikradio. Schönen Sonntag Ihnen. Im Louvre hängen. Davon träumen vermutlich viele Künstler. Zwei Deutsche haben diesen Traum jetzt einfach selbst verwirklicht. Mit Klebeband haben sie im Saal der Mona Lisa zwei eigene Bilder an der Wand befestigt. Auf einem posierte einer der Männer in Ritterrüstung, auf dem anderen waren die beiden zusammen mit einer Frau zu sehen. Die Museumsleitung ist von dieser spontanen Erweiterung ihrer Sammlung wenig begeistert gewesen. Die beiden Männer sind festgenommen worden. Was genau sie mit der Aktion ausdrücken wollten, ist bislang unklar. Vielleicht war es auch einfach die etwas aufwendigere Variante eines Selfies. Und weil die Mona Lisa ja ohnehin das Werk eines Italieners ist, bleiben wir gleich bei italienischer Kunst. Jetzt allerdings musikalisch. Das ist Gaetano Donizetti und Una furtiva lagrima aus L'Elisir d'Amore.

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2: Schönen Sonntagnachmittag, kurz nach drei. Gleich feiern wir eine Grande Dame des Kinos, die heute vor genau 92 Jahren in Rom geboren worden ist und die sich bei ihrer ersten Oscarverleihung vor allen Dingen für ihre Tomatensoße interessiert hat. Was dahinter steckt, klären wir in einer Viertelstunde. Davor habe ich noch Joseph Haydn für Sie mit dem Menuett aus seiner Sinfonie mit dem Paukenschlag und jetzt den lyrischen Chant de la Vesle Moy von Johann Halvorsen.
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Les Barricades Mystérieuses von François Couperin. Schönen Sonntagnachmittag hier bei Klassik Radio. Ja, einen großen Triumph feiern viele große Filmstars mit Champagner. Sophia Loren aber sah erst einmal nach ihrer Tomatensoße. Die köchelte nämlich auf dem Herd. Die italienische Filmlegende wird heute 92 Jahre alt und diese Geschichte ist wirklich kurios. 1962 hat sie für Und dennoch leben sie als erste Schauspielerin überhaupt einen Oscar für eine nicht englischsprachige Rolle gewonnen. Zur Verleihung nach Hollywood ist sie trotzdem nicht gefahren. Sie hatte solche Angst vor Aufregung, ohnmächtig zu werden, dass sie lieber zu Hause in Rom geblieben ist und gekocht hat. Am frühen Morgen hat dann Cary Grant angerufen und die gute Nachricht überbracht, der Oscar ist gewonnen. Sophia Loren hat sich riesig gefreut und dann tatsächlich erstmal nach ihrer Soße geschaut. Überhaupt hat sie sich in Hollywood nie so wirklich verbiegen lassen. Als man ihr zu Beginn ihrer Karriere eine Nasenoperation nahegelegt hat, soll ihre Antwort sinngemäß gewesen sein: Meine Nase bleibt, dann muss eben der Kameramann besser werden. Und diese Haltung trägt offenbar ziemlich gut durch alle Höhen und Tiefen des Lebens. Herzlichen Glückwunsch, Sophia Loren. Und wir bleiben auf der großen Leinwand mit Filmmusik von James Newton Howard aus Herr der Gezeiten.

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1: Kurz nach 16:30 an diesem Sonntag, am letzten Sommerwochenende laut Kalender. Mittwoch ist ja dann astronomischer Herbstanfang. Und den merkt man bereits jetzt im Norden Deutschlands mit örtlichen Sturmböen, Schauern und Gewittern. Im Rest des Klassikradiolandes dreht der Spätsommer nochmal richtig auf. Sonnigem und warmen Ausflugswetter. Und ob drin oder draußen, wir versorgen Sie mit der richtigen Musik für eine gemütliche Atmosphäre. Gleich habe ich Reborn vom britischen New Classic Star Alexis Rensch für Sie. Und jetzt den dritten Satz aus Johannes Brahms Sinfonie Nummer 3.
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Der zweite Satz aus Johann Baptist van Hals Sinfonie in D-Dur hier bei Klassik Radio. Schönen Sonntagnachmittag. Freue mich, dass Sie bei uns sind. In München ist der erste Wiesensonntag in vollem Gange und eigentlich sollte Oberbürgermeister Dominik Krause gerade in der Bräurosel feiern, inklusive zweitem Wiesenanstich. Doch er musste kurzfristig absagen wegen Kreislaufproblemen. Heute Morgen war er immerhin noch beim großen Trachten- und Schützenzug mit dabei, mit rund 8.600 Mitwirkenden. Besonderer Hingucker dabei in diesem Jahr, die Münchner Schäffler, also die Fasshersteller, mit ihrem traditionellen Tanz, die gibt's nur alle 7 Jahre zu sehen. Doch nicht nur in München, auch in Graz wird heute groß aufgetrachtelt. Beim Aufsteirern verwandelt sich die ganze Innenstadt in eine Bühne für Volksmusik, Tanz und steirische Spezialitäten. Wer möchte, kann dort sogar spontan jodeln oder Gstanzl singen lernen. Statt zu jodeln, lassen wir jetzt die Lerche singen. Das ist The Lark Ascending von Ray Vaughan Williams.

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1: Im Studio Gisa Weber. Guten Tag. In der Schweiz kommt es wohl zur Volksabstimmung über den Bau neuer Atomkraftwerke. Für das Referendum gegen den Bau neuer AKWs sind deutlich mehr Unterschriften zusammengekommen, als nötig gewesen wären. Mehr von Daniel Bornberg.
2: Ein breites Bündnis hat mehr als 125.000 Unterschriften gesammelt. Schon 50.000 hätten gereicht. Hinter dem Referendum stehen die SP, die Grünen, die GLP, Teile der Mittelpartei sowie Organisationen wie die Schweizerische Energiestiftung und Greenpeace. Sie wollen die Unterschriften am 6. Oktober bei der Bundeskanzlei einreichen. Frühester Termin für die Volksabstimmung wäre dann Ende Februar.
1: Unberechenbare KI-Modelle haben zuletzt Sicherheitsbedenken und eine Debatte über die Regulierung ausgelöst. Dabei sind von der US-Regierung wohl keine großen Sprünge zu erwarten. Aber Präsident Trump hat eine AI-Force zur Überwachung angekündigt. Ausbremsen will er die KI-Riesen aber nicht. In Mecklenburg-Vorpommern und in Berlin in Deutschland wird heute gewählt. So stark wie zuletzt in Sachsen-Anhalt ist die AfD in beiden Ländern nicht. Schon gar nicht in Berlin. In MV dagegen lag die SPD zuletzt ganz knapp vor der AfD. Spannend also nicht nur, wer in den Ländern in Zukunft regiert, sondern auch, wie die Bundespolitik darauf reagiert. Ein Scherz ist für zwei Deutsche im Pariser Louvre mit einer Festnahme geendet. Die Männer hatten zwei selbstgemachte Bilder neben der Mona Lisa an die Wand geklebt und wurden von Wachleuten einkassiert. Die Wand wurde leicht beschädigt. Das Da Vinci-Gemälde blieb unversehrt.
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3: Sozusagen das musikalische Kuchenstück am Nachmittag. Eine Schichttorte in diesem Fall mit 4 Highlights, die Sie in die Klassikradio Hall of Fame gewählt haben. Nonstop zu genießen, ohne Unterbrechung. Heute unter anderem mit dabei Mozart mit dem gut gelaunten Rondo aus seinem Hornkonzert Nummer 1. Franz Schuberts melancholisches Ständchen, leise flehen meine Lieder. Und jetzt das zauberhafte Thema aus Tschaikowskis Schwanensee. Ich wünsche ganz viel Vergnügen.
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Die beliebte Morgenstimmung von Edward Grieg bringt auch nachmittags noch Taufrische mit sich und ist heute der letzte Titel unserer Klassikradio Hall of Fame 4 um 4. Morgen um kurz nach 4 geht's dann weiter. Und falls Sie es noch nicht getan haben, stimmen Sie unbedingt online ab für Ihre Lieblingstitel aus Filmmusik, New Classics und Klassik und entscheiden Sie, welche Melodien in die größte Klassikradio Hall of Fame aller Zeiten Einzug erhalten. Vielleicht ist ja auch der nächste Titel dabei von Johannes Brahms, sein vielseitiger, emotionaler ungarischer Tanz Nummer 11.

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1: Kurz nach 16:30, in 1,5 Stunden schließen die Wahllokale an diesem Doppelwahlsonntag. In Berlin wird heute das Abgeordnetenhaus gewählt, in Mecklenburg-Vorpommern der Landtag. Eine besondere Premiere für die 16- und 17-Jährigen. Sie dürfen bei beiden Wahlen erstmals mitentscheiden und mitwählen. Und während dort nun fleißig Kreuzchen gesetzt werden, setzen wir hier erstmal auf die Klassik. Mit dem ersten Satz aus Karl Ditters von Dittersdorfs Sinfonie, Die vier Weltalter.
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Mi chiamano Mimi aus Giacomo Puccinis Oper La Bohème für Ihren Sonntag. Hand aufs Herz, lösen Sie manchmal Kreuzworträtsel? Bei mir ist es schon eine ganze Weile her, aber in Frankreich sind Kreuzworträtsel gerade voll im Trend. Vor allem bei Jüngeren. Die treffen sich in kleinen Grüppchen und lösen dann gemeinsam die Rätsel. Ganz analog mit Stift und Papier. Verleger haben den Trend längst erkannt und direkt zwei neue Hefte herausgebracht, die auf diese junge Zielgruppe ausgerichtet sind, mit modernerer Aufmachung und Vokabular. Der Trend, der gilt als Gegengewicht zu Social Media. Ist ja vielleicht auch eine ganz nette Idee heute zum Ausklang des Sonntags. Begleitet natürlich von wunderschöner Musik, die gibt's bei uns, jetzt von Patrick Doyle. Das ist Victory aus Verlorene Liebesmüh.

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Der Klassikradio-Konzertabend mit der Jupiter-Sinfonie Nummer 41 von Wolfgang Amadeus Mozart.

Das war der Klassik-Radio-Konzertabend mit der Jupiter-Sinfonie Nummer 41 von Wolfgang Amadeus Mozart. Vom ersten bis zum letzten Ton.

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